0: sagen, du hast geschafft. Tja, ich hab keinen Plan, wovon ihr redet.
1: What you talking about?
0: Es zeigt einfach nur, dass ihr nie hier wart. Es ist so ein weiter Weg noch. Das kann ich nur noch um Jahre oder Minuten handeln.

fasziniert uns ein Künstler so sehr, dessen Gesicht wir nicht komplett sehen können. Gerade auf Social Media dreht sich alles um Reichweite und Klickzahlen, denn auch mit einer guten Social Media Strategie kann man Fame werden. Stars zeigen uns teilweise ihre Kinder, ihr Schlafzimmer, ihre Tränen. Apache 207 macht das alles nicht. Er hat Instagram und TikTok, aber seine Posts sind überschaubar und meistens geht's dabei um neue Songs oder Konzerte. Seit 2019 hat er nicht mal ein klassisches Presseinterview gegeben, nur in seiner Amazon-Doku beantwortet er ein paar Fragen. Wir erfahren immer nur so viel, wie er zulässt. Durch die Sonnenbrille ist er die Kunstfigur Apache 207 und ohne ist er Vulkan, wobei sein Künstlername auch sein Spitzname ist. Aber sonst bleibt Privates privat hinter der Sonnenbrille. In seinem allerersten Video gibt es tatsächlich eine Szene, in der er ohne Sonnenbrille zu sehen ist. Inzwischen hat das Video 28 Millionen Aufrufe, aber als er das gedreht hat, war noch überhaupt nicht klar, wie groß er mal mit der Musik werden würde. Allerdings hat er das Video auch nachträglich nicht bearbeitet. Seitdem zieht er das mit der Sonnenbrille aber durch. Auch in der Apache-Doku werden seine Augen nicht gezeigt. Bleibt die Frage, warum trägt er immer die Sonnenbrille, obwohl es sogar das Video ohne Brille gibt? Apache hat sein viertes Album ja auch 21 Gramm genannt und es gibt die Urban Legend, dass die Seele eines Menschen 21 Gramm wiegt. Und auch wenn es immer mal wieder Sonnenbrillen gibt, durch die seine Augen zu erkennen sind, ist es mehr als nur sein Markenzeichen oder sein Stil. Wie er es in der Doku sagt, er fühlt sich mit Sonnenbrille wohler und entscheidet so, was wir von ihm sehen können und was nicht. Vielleicht ist das eigentliche Geheimnis seines Erfolgs. Er hat Deutschrap nicht nur massentauglich gemacht, er hat ihm auch eine neue Form von Professionalität gegeben. Er hat bewiesen, dass man der größte Star des Landes sein kann, ohne seine Seele komplett zu verkaufen. 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

Ein Song, der eigentlich gar nicht wie ein typischer Mega-Hit klingt. Eher melancholisch, verträumt, fast schon müde. Der Beat? Minimalistisch. Die Hook? Extrem simpel. Und genau das war wahrscheinlich der Grund, warum dieser Song explodiert ist. Denn plötzlich konnten auch Leute außerhalb Deutschlands etwas mit diesem Track anfangen. Nicht wegen der Lyrics, sondern wegen des Gefühls. International erfolgreiche Deutschrap-Tracks funktionieren oft emotional, nicht sprachlich. Und bei Was du Liebe nennst, merkt man das extrem. Den Song kennen plötzlich Menschen in Russland, in Skandinavien, teilweise sogar in Amerika. Er wird gecovert, geremixed und millionenfach gestreamt. Innerhalb von 8 Monaten knackt das Musikvideo 100 Millionen Aufrufe. 9 Wochen Platz 1 in Deutschland. Und dann passiert etwas Historisches. Der Song bekommt Diamantstatus. Als erster Deutschrap-Song überhaupt. Ich finde das bis heute noch komplett wild. Vorher galt Deutschrap in vielen Teilen der Musikindustrie immer noch als zu aggressiv oder zu nischig für echten Mainstream-Erfolg. Obwohl die offiziellen Charts was komplett anderes gesagt haben. Und plötzlich macht ein melancholischer Cloud-Rap-Song Popzahlen. Noch verrückter, angeblich musste sogar erstmal geklärt werden, wie eine Diamantschallplatte für Deutschrap überhaupt aussehen soll, weil vorher niemand damit gerechnet hat. Was du Liebe nennst, verändert, wie Deutschrap produziert wird. Danach gibt es plötzlich mehr Autotune, mehr Atmosphäre, weniger klassische Rap-Parts, mehr Emotionen. Viele Producer sprechen später darüber, wie stark dieser Sound beeinflusst hat. Und die Produzenten hinter dem Song, The Crates, arbeiten später sogar international mit Leuten wie Drake zusammen. Läuft also. 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

0: ihre Linguistikstudentin zur selbsternannten Tempeltown von.
1: Ich rede über von und ich bring sie in die Charts.
0: Mit pornografischen Lyrics, Techno-Beats und sehr viel Ironie hat sie online einen Hype ausgelöst. Aber was steckt dahinter? Pure Provokation oder doch viel mehr Strategie? Und warum ist Ikki Mel mit ihren Lyrics überhaupt ein Skandal, obwohl Deutschrap doch eigentlich schon längst alle Tabus gebrochen hat? Auf Instagram beantwortet sie in ihrer Story Fragen von Fans und auf die, was sie motiviert hat, Rapperin zu werden, schreibt sie: Ich habe immer gern Rap gehört und Party gemacht. Anfang Corona ist mein Vater gestorben an Blutkrebs. Das war nach Jahren der Pflege dann der Punkt, wo ich dachte, man lebt nur einmal. Und deswegen macht sie jetzt, worauf sie Lust hat. Sie erschafft Ikki Mel. Der Name Icke und Mel steht wohl für Ich bin Mel. Unter dem Namen macht sie jetzt Musik und steht auch seit 2021 auf den Bühnen. Und das erst einmal allein, also ohne großes Label, das ihr Rückenwind gibt. Sie stellt aber einen Förderantrag bei der Initiative Musik. Das ist eine staatliche Popmusikförderung. Und die findet ihr Projekt Ikki Mel so gut, dass sie tatsächlich Geld für ihre ersten Aufnahmen bekommt. Schon mit ihrer ersten EP zeigt Ikki Mel ihren Style auch musikalisch. Provokante Lyrics mit ungewöhnlichen Beats. Sie nennt ihren Sound selbst Fotten-Style.
2: Techno-Rap oder wie immer man es nennen will. Wie nennst du es?
3: Fotten-Style.
0: Weil in ihren Songs gibt es sexualisierte Sprache, Schimpfwörter und es geht um Drogen. Wo andere Künstlerinnen sich zurückhalten, legt Ikki Mel noch ein oben drauf. Im Februar 2025 veröffentlicht Ikki Mel ihr Debütalbum Fotze. Der Titel ist wieder provokant und trotzdem sind die meisten Kritiken positiv. Auch die Süddeutsche Zeitung und der Spiegel loben das Album. Die Rede ist von einer radikal weiblichen Perspektive und dass sie die sexistische Rap-Sprache gegen sich selbst wendet.
2: Und wenn du dich dann selber als junges Mädchen Fotze oder Schlampe nennst, dann ist das ja auch positiv gemeint, ne?
3: Es nimmt halt den Beleidigungsspielraum. Also es prallt halt einfach komplett an mir ab letztendlich. Also was ich eigentlich mag, ist so daran, so zu zeigen, ey, also du entwertest mich jetzt nicht nur, weil ich mein Leben anders führe, als du das gerne haben möchtest.
0: Aus der TikTokerin ist Kunst geworden. Und es gibt sogar kommerzielle Erfolge. Das Album steigt auf Platz 8 der deutschen Charts. Auf jeden Fall hat sie es von TikTok in die Charts geschafft. Und sie hat eine Debatte über Feminismus ausgelöst, mit Humor und Haltung.

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Ende zählt nur eine Sprache. Zahlen. Fast 100 Millionen mit Eistee. Über 1 Milliarde Streams. Millionen mit Parfum. Und jetzt kommt der entscheidende Punkt. Mit Musik verdient sie vergleichsweise wenig. Warum? Weil Musik nicht das Produkt ist. Musik ist Marketing. Die Tour ist Werbung. Der Song ist Branding. Der Skandal ist Reichweite. Das eigentliche Produkt? Die Marke Shireen David. Warum ist sie klüger als 90% der Szene? Weil sie es verstanden hat. Es geht nicht mehr um Realness, sondern um Relevanz. Sie hat die Kritik genommen und zur Marke gemacht. Hate zu Reichweite und ein System gebaut, in dem sie immer gewinnt. Man muss ihre Musik nicht mögen, aber man muss verstehen, Shireen David hat das Spiel verändert. 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

0: Chiago, der Dude mit Skibrille und Fukuhila, heißt eigentlich August Jean Diederich und sagt in Interviews seit Jahren, dass er 19 sei. Obviously ein Gag. Gesagt hat er es nicht, aber online steht, dass er 1997 geboren wurde. Er ist in die Grundschule am Rüdesheimer Platz gegangen und hat sich beim Späti gern als Snack eine Yum-Yum-Tüte geholt. 2022 ist dann das Jahr für Chiago. Plötzlich spielt er direkt auf mehreren Festivals, zum Beispiel beim Splash, beim Heroes Festival und beim Poolbar Festival. Seinen richtigen Durchbruch hat er im Oktober 2022, als sein Song Party Sahne rauskriegt. Im November spielt er dann seine erste Tour, Après-Ski. Ein Monat später, also Anfang Dezember, kommt dann auch sein Debütalbum raus. 2022 war Film gewesen, also so heißt das Album, und es beschreibt auch, was da so alles los war. Wer Hype ist, bekommt auch Hate, vor allem online. Und dann wurde es zu einer Art Running Gag zu sagen, wer hört Chiago eigentlich auf Ernst?
1: Wer hört Chiago eigentlich auf Ernst?
2: Frage ich mich auch.
1: Woher kommt die Aussage?
2: Wenn irgendwas über mich kam, dann gab es das Hate-Kommentar, wer hört den auf Ernst? So. Und das fand ich irgendwie witzig. Anscheinend hören den ja echt viele auf Ernst. Ja, also meine Fans hören den, also hören mich ja auf Ernst. Ich mache ja meine Mucke auch auf Ernst.
0: Das greift er dann in einem Song nochmal auf. Und auf dem Album Wilmersdorfs Kind ist der Track auf Ernst. Egal was Ago macht, ein wichtiger Begleiter ist Social Media. Gen Z-like hat er TikTok durchgespielt. Das ist ganz klar kein Zufall, sondern eine Social Media.

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0: November 2025, München, Scheinwerfer, Kameras. Sahide steht auf der Bühne, Shireen David überreicht ihr den goldenen Bambi in der Kategorie Shooting Star des Jahres. Sahide ist 15 und damit die jüngste Künstlerin, die jemals ein Bambi-Solo bekommen hat. Sie ist sichtlich gerührt, dankt ihren Eltern und spricht über ihre bescheidene Herkunft.
1: Meine Eltern sind normale Arbeiter und hatten nie wirklich viel, aber was sie hatten, war auf jeden Fall ganz, ganz viel Liebe für mich und meine Geschwister.
0: Und dann fällt einem Journalisten etwas auf. Ein halbes Jahr vorher, Sahide droppt den Song Côte d'Azur und darin rappt sie diese Zeile. Millionärin vor GTA 6, yalla, komm, schmeiß mir einen Bambi. Damals klingt das wie ein frecher Wunsch oder wie eine Punchline und jetzt steht sie da und hält das Ding wirklich in der Hand. Wie zum Teufel passiert sowas? In diesem Video erzählen wir die Geschichte von Sahide, einem Mädchen aus Berlin-Kreuzberg, das als Teenager mit Tanzvideos auf TikTok groß wird und 2025 nicht nur die Plattform, sondern auch die Charts erobert. Wir schauen uns an, wie aus einem Mitglied der Lunatics Crew eine der meistdiskutierten Figuren der deutschen Rap-Szene wurde. Und wir stellen eine Frage, die dabei immer lauter wird. Ist das noch die perfekte Erfolgsstory oder schon ein krasses Problem? Denn hinter dem Glitzer und den Millionen Views steckt auch eine andere Geschichte. Eine Geschichte über Macht, über Abhängigkeiten und über die Frage, was passiert, wenn ein Kind über Nacht berühmt wird. 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

auch mit einer guten Social-Media-Strategie kann man Fame werden. Stars zeigen uns teilweise ihre Kinder, ihr Schlafzimmer, ihre Tränen. Apache 207 macht das alles nicht. Er hat Instagram und TikTok, aber seine Posts sind überschaubar und meistens geht es dabei um neue Songs oder Konzerte. Seit 2019 hat er nicht mal ein klassisches Presseinterview gegeben, nur in seiner Amazon-Doku beantwortet er ein paar Fragen. Wir erfahren immer nur so viel, wie er zulässt. Durch die Sonnenbrille ist er die Kunstfigur Apache 207 und ohne ist er Volkan, wobei sein Künstlername auch sein Spitzname ist. Aber sonst bleibt Privates privat hinter der Sonnenbrille. In seinem allerersten Video gibt es tatsächlich eine Szene, in der er ohne Sonnenbrille zu sehen ist. Inzwischen hat das Video 28 Millionen Aufrufe, aber als er das gedreht hat, war noch überhaupt nicht klar, wie groß er mal mit der Musik werden würde. Allerdings hat er das Video auch nachträglich nicht bearbeitet. Seitdem zieht er das mit der Sonnenbrille aber durch. Auch in der Apache-Doku werden seine Augen nicht gezeigt. Bleibt die Frage, warum trägt er immer die Sonnenbrille, obwohl es sogar das Video ohne Brille gibt? Apache hat sein viertes Album ja auch 21 Gramm genannt und es gibt die Urban Legend, dass die Seele eines Menschen 21 Gramm wiegt. Und auch wenn es immer mal wieder Sonnenbrillen gibt, durch die seine Augen zu erkennen sind, ist es mehr als nur sein Markenzeichen oder sein Stil. Wie er es in der Doku sagt, er fühlt sich mit Sonnenbrille wohler und entscheidet so, was wir von ihm sehen können und was nicht. Vielleicht ist das eigentliche Geheimnis seines Erfolgs. Er hat Deutschrap nicht nur massentauglich gemacht, er hat ihm auch eine neue Form von Professionalität gegeben. Er hat bewiesen, dass man der größte Star des Landes sein kann, ohne seine Seele komplett zu verkaufen.

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Ein Song, der eigentlich gar nicht wie ein typischer Mega-Hit klingt. Eher melancholisch, verträumt, fast schon müde. Der Beat? Minimalistisch. Die Hook? Extrem simpel. Und genau das war wahrscheinlich der Grund, warum dieser Song explodiert ist. Denn plötzlich konnten auch Leute außerhalb Deutschlands etwas mit diesem Track anfangen. Nicht wegen der Lyrics, sondern wegen des Gefühls. International erfolgreiche Deutschrap-Tracks funktionieren oft emotional, nicht sprachlich. Und bei Was du Liebe nennst, merkt man das extrem. Den Song kennen plötzlich Menschen in Russland, in Skandinavien, teilweise sogar in Amerika. Er wird gecovert, geremixed und millionenfach gestreamt. Innerhalb von 8 Monaten knackt das Musikvideo 100 Millionen Aufrufe. 9 Wochen Platz 1 in Deutschland. Und dann passiert etwas Historisches. Der Song bekommt Diamantstatus. Als erster Deutschrap-Song überhaupt. Ich finde das bis heute noch komplett wild. Vorher galt Deutschrap in vielen Teilen der Musikindustrie immer noch als zu aggressiv oder zu nischig für echten Mainstream-Erfolg. Obwohl die offiziellen Charts was komplett anderes gesagt haben. Und plötzlich macht ein melancholischer Cloud-Rap-Song Pop-Zahlen. Noch verrückter, angeblich musste sogar erstmal geklärt werden, wie eine Diamantschallplatte für Deutschrap überhaupt aussehen soll, weil vorher niemand damit gerechnet hat. Was du Liebe nennst, verändert, wie Deutschrap produziert wird. Danach gibt es plötzlich mehr Autotune, mehr Atmosphäre, weniger klassische Rap-Parts, mehr Emotionen. Viele Producer sprechen später darüber, wie stark dieser Sound beeinflusst hat. Und die Produzenten hinter dem Song, The Crates, arbeiten später sogar international mit Leuten wie Drake zusammen. Läuft also. 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

0: von der Linguistikstudentin zur selbsternannten Tempeltown Fotze.
1: Ich rede über Fotzen und ich bring sie in die Charts.
0: Mit pornografischen Lyrics, Techno-Beats und sehr viel Ironie hat sie online einen Hype ausgelöst. Aber was steckt dahinter? Pure Provokation oder doch viel mehr Strategie? Und warum ist Ikki Mel mit ihren Lyrics überhaupt ein Skandal, obwohl Deutschrap doch eigentlich schon längst alle Tabus gebrochen hat? Auf Instagram beantwortet sie in ihrer Story Fragen von Fans und auf die, was sie motiviert hat, Rapperin zu werden, schreibt sie: Ich habe immer gern Rap gehört und Party gemacht. Anfang Corona ist mein Vater gestorben an Blutkrebs. Das war nach Jahren der Pflege dann der Punkt, wo ich dachte, man lebt nur einmal. Und deswegen macht sie jetzt, worauf sie Lust hat.

0: Sie erschafft Ikimel. Der Name Icke und Mel steht wohl für Ich bin Mel. Unter dem Namen macht sie jetzt Musik und steht auch seit 2021 auf den Bühnen. Und das erst einmal allein, also ohne großes Label, das ihr Rückenwind gibt. Sie stellt aber einen Förderantrag bei der Initiative Musik. Das ist eine staatliche Popmusikförderung. Und die findet ihr Projekt Ikimel so gut, dass sie tatsächlich Geld für ihre ersten Aufnahmen bekommt. Schon mit ihrer ersten EP zeigt Ikimel ihren Style auch musikalisch. Provokante Lyrics mit ungewöhnlichen Beats. Sie nennt ihren Sound selbst Fotzen-Style.
1: Techno-Rap oder wie immer man es nennen will. Wie nennst du es?
2: Fotzen-Style.
1: Fotzen-Style.
0: Weil in ihren Songs gibt es sexualisierte Sprache, Schimpfwörter und es geht um Drogen. Wo andere Künstlerinnen sich zurückhalten, legt Ikimel noch ein oben drauf. Im Februar 2025 veröffentlicht Ikimel ihr Debütalbum Fotze. Der Titel ist wieder provokant und trotzdem sind die meisten Kritiken positiv. Auch die Süddeutsche Zeitung und der Spiegel loben das Album. Die Rede ist von einer radikal weiblichen Perspektive und dass sie die sexistische Rap-Sprache gegen sich selbst wendet.
1: Und wenn du dich dann selber als junges Mädchen Fotze oder Schlampe nennst, dann ist das ja auch positiv gemeint, ne?
2: Es nimmt halt den Beleidigungsspielraum. Also es prallt halt einfach komplett an mir ab letztendlich. Also was ich eigentlich mag, ist so da dran, so zu zeigen, ey, also du entwertest mich jetzt nicht nur, weil ich mein Leben anders führe, als du das gerne haben möchtest.
0: Aus der TikTokerin ist Kunst geworden. Und es gibt sogar kommerzielle Erfolge. Das Album steigt auf Platz 8 der deutschen Charts. Auf jeden Fall hat sie es von TikTok in die Charts geschafft. Und sie hat eine Debatte über Feminismus ausgelöst mit Humor und Haltung. 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
1: 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Und jetzt kommt der entscheidende Punkt. Mit Musik verdient sie vergleichsweise wenig. Warum? Weil Musik nicht das Produkt ist. Musik ist Marketing. Die Tour ist Werbung. Der Song ist Branding. Der Skandal ist Reichweite. Das eigentliche Produkt? Die Marke Shireen David. Warum ist sie klüger als 90% der Szene? Weil sie es verstanden hat. Es geht nicht mehr um Realness, sondern um Relevanz. Sie hat die Kritik genommen und zur Marke gemacht. Hate zu Reichweite und ein System gebaut, in dem sie immer gewinnt. Man muss ihre Musik nicht mögen, aber man muss verstehen, Shireen David hat das Spiel verändert.
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Chiago, der Dude mit Skibrille und Fukuhila, heißt eigentlich August Jean Diederich und sagt in Interviews seit Jahren, dass er 19 sei. Obviously ein Gag. Gesagt hat er es nicht, aber online steht, dass er 1997 geboren wurde. Er ist in die Grundschule am Rüdesheimer Platz gegangen und hat sich beim Späti gern als Snack eine Yum-Yum-Tüte geholt. 2022 ist dann das Jahr für Chiago. Plötzlich spielt er direkt auf mehreren Festivals, zum Beispiel beim Splash, beim Heroes Festival und beim Poolbar Festival. Seinen richtigen Durchbruch hat er im Oktober 2022, als

0: sein Song Party Sahne rausbringt. Im November spielt er dann seine erste Tour, Après-Ski. Einen Monat später, also Anfang Dezember, kommt dann auch sein Debütalbum raus. 2022 war Film gewesen, also so heißt das Album, und es beschreibt auch, was da so alles los war. Wer Hype ist, bekommt auch Hate, vor allem online. Und dann wurde es zu einer Art Running Gag zu sagen, wer hört Chiago eigentlich auf Ernst?
1: Wer hört Chiago eigentlich auf Ernst?
2: Frag ich mich auch.
1: Woher kommt die Aussage?
2: Wenn irgendwas über mich kam, dann gab es diesen Hate-Kommentar, wer hört den auf Ernst? So. Und das fand ich irgendwie witzig. Anscheinend hören den ja echt viele auf Ernst. Ja, also meine Fans hören den, also hören mich ja auf Ernst. Ich mache ja meine Mucke auch auf Ernst.
0: Das greift er dann in einem Song nochmal auf. Und auf dem Album Wilmersdorfs Kind ist der Track auf Ernst. Egal, was Ago macht, ein wichtiger Begleiter ist Social Media. Gen Z-like hat er TikTok durchgespielt. Das ist ganz klar kein Zufall, sondern eine Social-Media-Strategie. Und zwar eine, die funktioniert. 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

0: November 2025, München, Scheinwerfer, Kameras. Sahide steht auf der Bühne, Shireen David überreicht ihr den goldenen Bambi in der Kategorie Shooting Star des Jahres. Sahide ist 15 und damit die jüngste Künstlerin, die jemals einen Bambi Solo bekommen hat. Sie ist sichtlich gerührt, dankt ihren Eltern und spricht über ihre bescheidene Herkunft.
1: Meine Eltern sind normale Arbeiter und hatten nie wirklich viel, aber was sie hatten, war auf jeden Fall ganz, ganz viel Liebe für mich und meine Geschwister.
0: Und dann fällt einem Journalisten etwas auf. Ein halbes Jahr vorher, Sahide droppt den Song Côte d'Azur und darin rappt sie diese Zeile. Millionärin vor GTA 6, yalla, komm, schmeiß mir einen Bambi. Damals klingt das wie ein frecher Wunsch oder wie eine Punchline und jetzt steht sie da und hält das Ding wirklich in der Hand. Wie zum Teufel passiert sowas? In diesem Video erzählen wir die Geschichte von Sahide, einem Mädchen aus Berlin-Kreuzberg, das als Teenager mit Tanzvideos auf TikTok groß wird und 2025 nicht nur die Plattform, sondern auch die Charts erobert. Wir schauen uns an, wie aus einem Mitglied der Lunatics Crew eine der meistdiskutierten Figuren der deutschen Rap-Szene wurde. Und wir stellen eine Frage, die dabei immer lauter wird. Ist das noch die perfekte Erfolgsstory oder schon ein krasses Problem? Denn hinter dem Glitzer und den Millionen Views steckt auch eine andere Geschichte. Eine Geschichte über Macht, über Abhängigkeiten und über die Frage, was passiert, wenn ein Kind über Nacht berühmt wird. Rap-Ducation.

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fasziniert uns ein Künstler so sehr, dessen Gesicht wir nicht komplett sehen können. Gerade auf Social Media dreht sich alles um Reichweite und Klickzahlen, denn auch mit einer guten Social Media Strategie kann man Fame werden. Stars zeigen uns teilweise ihre Kinder, ihr Schlafzimmer, ihre Tränen. Apache 207 macht das alles nicht. Er hat Instagram und TikTok, aber seine Posts sind überschaubar und meistens geht es dabei um neue Songs oder Konzerte. Seit 2019 hat er nicht mal ein klassisches Presseinterview gegeben, nur in seiner Amazon-Doku beantwortet er ein paar Fragen. 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

mehr als nur sein Markenzeichen oder sein Stil. Wie er es in der Doku sagt, er fühlt sich mit Sonnenbrille wohler und entscheidet so, was wir von ihm sehen können und was nicht. Vielleicht ist das das eigentliche Geheimnis seines Erfolgs. Er hat Deutschrap nicht nur massentauglich gemacht, er hat ihm auch eine neue Form von Professionalität gegeben. Er hat bewiesen, dass man der größte Star des Landes sein kann, ohne seine Seele komplett zu verkaufen. 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

liebe es. Ein Song, der eigentlich gar nicht wie ein typischer Mega-Hit klingt. Eher melancholisch, verträumt, fast schon müde. Der Beat? Minimalistisch. Die Hook? Extrem simpel. Und genau das war wahrscheinlich der Grund, warum dieser Song explodiert ist. Denn plötzlich konnten auch Leute außerhalb Deutschlands etwas mit diesem Track anfangen. Nicht wegen der Lyrics, sondern wegen des Gefühls. International erfolgreiche Deutschrap-Tracks funktionieren oft emotional, nicht sprachlich. Und bei Was du Liebe nennst, merkt man das extrem. Den Song kennen plötzlich Menschen in Russland, in Skandinavien, teilweise sogar in Amerika. Er wird gecovert, geremixed und millionenfach gestreamt. Innerhalb von 8 Monaten knackt das Musikvideo 100 Millionen Aufrufe. 9 Wochen Platz 1 in Deutschland. Und dann passiert etwas Historisches. Der Song bekommt Diamantstatus. Als erster Deutschrap-Song überhaupt. Ich finde das bis heute noch komplett wild. Vorher galt Deutschrap in vielen Teilen der Musikindustrie immer noch als zu aggressiv oder zu nischig für echten Mainstream-Erfolg. Obwohl die offiziellen Charts was komplett anderes gesagt haben. Und plötzlich macht ein melancholischer Cloud-Rap-Song Popzahlen. Noch verrückter, angeblich musste sogar erstmal geklärt werden, wie eine Diamantschallplatte für Deutschrap überhaupt aussehen soll, weil vorher niemand damit gerechnet hat. Was du Liebe nennst, verändert, wie Deutschrap produziert wird. Danach gibt es plötzlich mehr Autotune, mehr Atmosphäre, weniger klassische Rap-Parts, mehr Emotionen. Viele Producer sprechen später darüber, wie stark dieser Sound beeinflusst hat. Und die Produzenten hinter dem Song, The Crates, arbeiten später sogar international mit Leuten wie Drake zusammen. Läuft also. 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

0: ihre Linguistikstudentin zur selbsternannten Tempeltown-Fotze.
1: Ich rede über Fotze und ich bring sie in die Charts.
0: Mit pornografischen Lyrics, Techno-Beats und sehr viel Ironie hat sie online einen Hype ausgelöst. Aber was steckt dahinter? Pure Provokation oder doch viel mehr Strategie? Und warum ist Iggy Mel mit ihren Lyrics überhaupt ein Skandal, obwohl Deutschrap doch eigentlich schon längst alle Tabus gebrochen hat? Auf Instagram beantwortet sie in ihrer Story Fragen von Fans und auf die, was sie motiviert hat, Rapperin zu werden, schreibt sie: Ich habe immer gern Rap gehört und Party gemacht. Anfang Corona ist mein Vater gestorben an Blutkrebs. Das war nach Jahren der Pflege dann der Punkt, wo ich dachte, man lebt nur einmal. Und deswegen macht sie jetzt, worauf sie Lust hat. Sie erschafft Iggy Mel. Der Name Icke und Mel steht wohl für Ich bin Mel. Unter dem Namen macht sie jetzt Musik und steht auch seit 2021 auf den Bühnen. Und das erst einmal allein, also ohne großes Label, das ihr Rückenwind gibt. Sie stellt aber einen Förderantrag bei der Initiative Musik. Das ist eine staatliche Popmusikförderung. Und die findet ihr Projekt Iggy Mel so gut, dass sie tatsächlich Geld für ihre ersten Aufnahmen bekommt. Schon mit ihrer ersten EP zeigt Iggy Mel ihren Style auch musikalisch. Provokante Lyrics mit ungewöhnlichen Beats. Sie nennt ihren Sound selbst Fotze-Style.
2: Techno-Rap oder wie immer man es nennen will. Wie nennst du es?
3: Fotze-Style.
2: Fotze-Style.
0: Weil in ihren Songs gibt es sexualisierte Sprache, Schimpfwörter und es geht um Drogen. Wo andere Künstlerinnen sich zurückhalten, legt Iggy Mel noch einen oben drauf. Im Februar 2025 veröffentlicht Iggy Mel ihr Debütalbum Fotze. Der Titel ist wieder provokant und trotzdem sind die meisten Kritiken positiv. Auch die Süddeutsche Zeitung und der Spiegel loben das Album. Die Rede ist von einer radikal weiblichen Perspektive und dass sie die sexistische Rap-Sprache gegen sich selbst wendet.
2: Und wenn du dich dann selber als junges Mädchen Fotze oder Schlampe nennst, dann

0: Ist es ja auch positiv gemeint, ne?
1: Es nimmt halt den Beleidigungsspielraum. Also es prallt halt einfach komplett an mir ab letztendlich. Also was ich eigentlich mag, ist so da dran so zu zeigen, ey, also du entwertest mich jetzt nicht, nur weil ich mein Leben anders führe, als du das gerne haben möchtest.
2: Aus der TikTokerin ist Kunst geworden. Und es gibt sogar kommerzielle Erfolge. Das Album steigt auf Platz 8 der deutschen Charts. Auf jeden Fall hat sie es von TikTok in die Charts geschafft. Und sie hat eine Debatte über Feminismus ausgelöst, mit Humor und Haltung. 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

Ende zählt nur eine Sprache. Zahlen. Fast 100 Millionen mit Eistee. Über 1 Milliarde Streams. Millionen mit Perform. Und jetzt kommt der entscheidende Punkt. Mit Musik verdient sie vergleichsweise wenig. Warum? Weil Musik nicht das Produkt ist. Musik ist Marketing. Die Tour ist Werbung. Der Song ist Branding. Der Skandal ist Reichweite. Das eigentliche Produkt? Die Marke Shireen David. Warum ist sie klüger als 90% der Szene? Weil sie es verstanden hat. Es geht nicht mehr um Realness, sondern um Relevanz. Sie hat die Kritik genommen und zur Marke gemacht. Hate zu Reichweite und ein System gebaut, in dem sie immer gewinnt. Man muss ihre Musik nicht mögen, aber man muss verstehen, Shireen David hat das Spiel verändert. Rapducation.

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0: Agut, der Dude mit Skibrille und Fukuhila, heißt eigentlich August Jean Diederich und sagt in Interviews seit Jahren, dass er 19 sei. Obviously ein Gag. Gesagt hat er es nicht, aber online steht, dass er 1997 geboren wurde. Er ist in die Grundschule am Rüdesheimer Platz gegangen und hat sich beim Späti gern als Snack eine Yum-Yum-Tüte geholt. 2022 ist dann das Jahr für Chiago. Plötzlich spielt er direkt auf mehreren Festivals, zum Beispiel beim Splash, beim Heroes Festival und beim Poolbar Festival. Seinen richtigen Durchbruch hat er im Oktober 2022, als sein Song Party Sahne rauskriegt. Im November spielt er dann seine erste Tour, Après Ski. Ein Monat später, also Anfang Dezember, kommt dann auch sein Debütalbum raus. 2022 war Film gewesen. Also so heißt das Album und es beschreibt auch, was da so alles los war. Wer Hype ist, bekommt auch Hate, vor allem online. Und dann wurde es zu einer Art Running Gag zu sagen, wer hört Chiago eigentlich auf Ernst?
1: Wer hört Chiago eigentlich auf Ernst?
2: Frage ich mich auch.
1: Woher kommt die Aussage?
2: Wenn irgendwas über mich kam, dann gab es diesen Hate-Kommentar, wer hört den auf Ernst? So. Und das fand ich irgendwie witzig. Anscheinend hören den ja echt viele auf Ernst. Ja, also meine Fans hören den, also hören mich ja auf Ernst. Ich mache ja meine Mucke auch auf Ernst.
0: Das greift er dann in einem Song nochmal auf und auf dem Album Wilmersdorfs Kind ist der Track auf Ernst. Egal was Agu macht, ein wichtiger Begleiter ist Social Media. Gen Z-like hat er TikTok durchgespielt. Das ist ganz klar kein Zufall, sondern eine Social Media Strategie. Wilmersdorfs Kind ist der Track auf Ernst. Egal was Agu macht, ein wichtiger Begleiter ist Social Media. Gen Z-like hat er TikTok durchgespielt.

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0: November 2025, München, Scheinwerfer, Kameras. Sahide steht auf der Bühne, Shireen David überreicht ihr den goldenen Bambi in der Kategorie Shooting Star des Jahres. Sahide ist 15 und damit die jüngste Künstlerin, die jemals ein Bambi-Solo bekommen hat. Sie ist sichtlich gerührt, dankt ihren Eltern und spricht über ihre bescheidene Herkunft.
1: Meine Eltern sind normale Arbeiter und hatten nie wirklich viel, aber was sie hatten, war auf jeden Fall ganz, ganz viel Liebe für mich und meine Geschwister.
0: Und dann fällt einem Journalisten etwas auf. Ein halbes Jahr vorher, Sahide droppt den Song Côte d'Azur und darin rappt sie diese Zeile. Millionärin vor GTA 6, yalla, komm, schmeiß mir einen Bambi. Damals klingt das wie ein frecher Wunsch oder wie eine Punchline und jetzt steht sie da und hält das Ding wirklich in der Hand. Wie zum Teufel passiert sowas? In diesem Video erzählen wir die Geschichte von Sahide, einem Mädchen aus Berlin-Kreuzberg, das als Teenager mit Tanzvideos auf TikTok groß wird und 2025 nicht nur die Plattform, sondern auch die Charts erobert. Wir schauen uns an, wie aus einem Mitglied der Lunatics Crew eine der meistdiskutierten Figuren der deutschen Rap-Szene wurde. Und wir stellen eine Frage, die dabei immer lauter wird. Ist das noch die perfekte Erfolgsstory oder schon ein krasses Problem? Denn hinter dem Glitzer und den Millionen Views steckt auch eine andere Geschichte. Eine Geschichte über Macht, über Abhängigkeiten und über die Frage, was passiert, wenn ein Kind über Nacht berühmt wird. 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
1: Leute, was geht ab? Mein Name ist Mille. Schön, dass ihr am Start seid hier bei Deutschrap Unlimited. Und ab jetzt 2 Stunden lang, egal was ihr macht, das kommt mal kurz zur Seite, okay? Denn ihr kommt jetzt hier bei mir rein in Mille Meets Best Of. Das bedeutet, ihr guckt komplett behind the scenes. Was geht bei Künstlern, was sie nicht sofort auf ihrem Social Media Profil teilen, sondern worüber sie exklusiv mit mir im Interview gesprochen haben. Also von Newcomern bis absoluten Deutschrap-Größen. Bei mir kommt jede Woche jeder sofort einmal rum und das hört ihr genau ab jetzt. Ich freue mich, dass ihr da seid.

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1: Friends, was geht? Ich wünsche euch einen wunderschönen Montagabend. Wie immer beginnt ab jetzt, sorry, not sorry, aber die beste Zeit der Woche, weil ab jetzt läuft hier Deutschrap die kompletten nächsten zwei Stunden. Heute im fetten
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1: Yes, ihr kennt's schon, ich war für euch wieder Backstage bei Unreleased am Start. Wer Unreleased nicht kennt, das ist so eine fette Eventreihe mittlerweile geworden. Die touren gerade durch komplett Deutschland. Und das Geile am Unreleased-Konzept ist, du buchst ja quasi ein Konzertticket, du weißt aber vorher gar nicht, wer alles abends auf der Stage sein wird. Das wird erst am Abend selbst bekannt gegeben. Und vor Ort sind keine Fotos erlaubt, es sind keine Videos erlaubt. Es ist quasi wirklich das Erlebnis vom Konzert an sich. So, so nice. Und es sind jedes Mal so krasse Leute da. Diese Stunde hören wir rein zu Achga, zu Apsilon, zu Tushi und Brell. Nächste Stunde geht's komplett weiter mit Birkin, mit

0: Leute, was geht? Kiss FM ist an. Backstage bei Unreleased. Ich bin Mille, heute mit...
1: Aga.
0: Was geht?
1: Was geht ab?
0: Wie geht's dir?
1: Ich bin sehr aufgeregt, mir geht's gut, aber ich bin sehr aufgeregt. Ich habe heute meine erste Show bei Unreleased und wir waren gerade beim Soundcheck, hat alles funktioniert, aber die Aufregung ist auf jeden Fall da. Dementsprechend geht's mir gut, aber...
0: Aber die Pumpe geht, sagst du?
1: Die Pumpe geht auf jeden Fall.
0: Dann ist ja auch das erste Mal, dass du auch richtig so Soundcheck und sowas gemacht hast.
1: Genau, genau, das erste Mal.
0: Voll geil.
1: Überhaupt, dass ich auf einer Bühne stehe, das erste Mal.
0: Na, herzlichen Glückwunsch auf jeden Fall. Das wird safe gut später.
1: Dankeschön.
0: Dann hol uns doch mal rein, wie lange machst du schon Mucke?
1: Boah, ich mach schon locker seit meinem 14. Lebensjahr Mucke. Ich spiele auch ein Instrument. Saz, vielleicht sagt ihr das was.
0: Erklär mal.
1: Ist eine türkische Gitarre.
0: Okay.
1: Eine Langhalsgitarre. Und dann kam eins nach dem anderen. Irgendwann habe ich halt selber Songs komponiert.
0: War Musik dann aber auch schon immer das Ding, wo du für dich wusstest, okay, du willst es auch beruflich machen oder bist du erstmal irgendeinen anderen Weg gegangen? Weil sind wir ehrlich, Musik ist ja jetzt auch nicht so ein easy Weg, wo du weißt, so, okay, damit verdiene ich jetzt jeden Monat meine Brötchen so.
1: Safe. Also ich habe eine Ausbildung zum Erzieher gemacht tatsächlich.
0: Cool.
1: Ja, und mir war, also meinen Eltern und mir war halt immer wichtig so, dass ich irgendwie etwas habe, man sagt ja in Deutschland, ein Papier ist das Wichtigste, ein Zertifikat oder irgendwas.
0: Mhm.
1: Und es war mir immer wichtig, dass ich meine Eltern da stolz mache. Das habe ich gemacht und dann habe ich mich nur noch auf Musik konzentriert.
0: Da wusstest du, okay, Mama, Papa, ich hab's in der Tasche, Alter, ab jetzt lebe ich auf jeden Fall meinen Traum.
1: Ja, genau, und die konnten auch nichts mehr sagen.
0: Und hattest du bis jetzt irgendwie schon so einen kleinen Step in deiner Karriere, wo du gemerkt hast, okay, das ist es. Also das kann jetzt wirklich gerade so komplett mein Job werden und alles.
1: Safe. Ich habe ja letztes Jahr meinen Vertrag bei Atlantic Warner bekommen.
0: Mhm.
1: Und da dachte ich, okay, es hat sich doch gelohnt, so ein bisschen Gas zu geben und sich darauf zu fokussieren und Musik zu machen.
0: Konntest du hier bei uns in Berlin auch schon ein bisschen so connecten mit der Szene? Hast du schon irgendwie zu anderen Künstlern und so
1: auch Kontakt? Safe, safe, safe. Ich bin mit Angie sehr gut befreundet.
0: Ja, stark.
1: Charlize, sie ist heute auch hier.
0: Mhm.
1: Ja, da gibt es einige auf jeden Fall, mit denen ich gut bin.
0: Zu sagen, Berlin ist so für Rap noch ein bisschen einfacher, um reinzukommen von der Szene her?
1: Tatsächlich nicht. Also viele denken so, ey, ich muss nach Berlin ziehen, weil
0: genau
1: dort ist
0: das
1: Rap.
0: Nämlich.
1: Aber ich finde ganz im Gegenteil, also so gute Musik setzt sich durch, egal wo du bist. Und ich glaube, es ist für Leute einfacher, für Menschen einfacher, in Städten zu sein, wo es vielleicht nicht so viele Rapper gibt und sich da durchzusetzen, statt in einem Berlin zum Beispiel, wo es so viele Künstler gibt und da dann so diese eine Rose zu sein, die durch dieses Asphalt bricht, ist schon schwerer, würde ich sagen.
0: Und vom Gefühl ist unsere Stadt hier auch so ein bisschen so, Digga, du musst dich erstmal richtig doll beweisen. Gefühlt noch mehr als irgendwo anders, um wirklich zu, dass jemand sagt so, ey, du hast es drauf.
1: Safe. Und das checken halt die Leute nicht. Die denken so, ey, ich zieh nach Berlin und dann fängt es an und geht los, aber es ist nicht nur das.
0: Wie hat dein Kreis jetzt reagiert, wo es bei dir quasi so jetzt so wirklich Master ausnimmt, dass du so Live-Gigs hast, dass du Tracks irgendwie rausbringst?
1: Also ich muss sagen,
0: so.
1: Mein Kreis habe ich schon seit über 25 Jahren. Und der hat sich auch nicht geändert. Und die sind natürlich komplett ausgerastet.
0: Also
1: und,
0: sagst du, stehen wie eine Eins hinter dir.
1: Die stehen wie eine Eins hinter mir und ich auch hinter denen. Egal was ist, die wissen ganz genau, ich bin immer am Start. Egal bei was.
0: Hol die Leute mal rein, die dich so als Musiker noch gar nicht kennen. Wofür steht so deine Mucke?
1: Authentizität. 100%. Also das, was ich in meinen Songs sage, ist auch nicht so, was ich hier immer von rechts, von links gehört habe, sondern alles, was ich sage, habe ich genau so selbst erlebt. Und dafür steht meine Mucke, würde ich sagen, so für diese Realness.
0: Ey, ich wünsche dir ganz, ganz viel Erfolg und vor allen Dingen einen richtig nicen ersten krassen Gig später.
1: Dankeschön, Dankeschön.

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1: Leute, was geht ab? Backstage bei Unreleased. Kiss FM am Start mit Mille und mit...
2: Absalom, was geht ab?
1: Das geht, wie geht's dir?
2: Gut, wie geht's dir?
1: Auch sehr gut.
2: Freut mich sehr, dass ich hier sein darf, ist mir eine Ehre.
1: Freut mich sehr. Wie war das Soundcheck?
2: Soundcheck war gut. Unreleased Tracks sind natürlich live noch nicht so komplett drin, deswegen man ist da ein bisschen mehr aufgeregt als sonst, aber ich hoffe und ich glaube, das läuft auch später.
1: Geht man dann auch so mit mehr Respekt, sage ich mal, an die Tracks ran, wenn man die dann live performt noch?
2: Also eigentlich ist immer für mich die Formel, dass man es nicht zu sehr verkopft und nicht so 20.000 Mal vorher den Text durchgeht, sondern irgendwie so ein paar Mal, und wenn er dann sitzt, dann sitzt er dann auch, und auf der Bühne kannst du eh nicht kontrollieren. Das ist zumindest das, was ich mir selber sage. Ob es am Ende dann in meinem Kopf auch so abläuft, andere Frage.
1: Hast du so ein kleines Ritual, was du vor einer Bühne machst?
2: Ich mache meistens so Übungen für meine Stimme. Es hört sich immer wie so, keine Ahnung, irgendwelche Tribal...
1: Ich kenne das, so Stimmenübungen,
2: ja,
1: und so vor,
2: genau.
1: Moderieren.
2: Ja, ja. Aber auch wenn ich ausgelacht werde, dafür stehe ich dahinter.
1: Professional. Was für einen Track performst du heute?
2: Der heißt Sommermärchen, den performen wir auch heute, oder ich. Genau, und das ist ein sehr wichtiger und besonderer Track für mich, auf jeden Fall.
1: Dazu würde ich gerne einmal was vorlesen. Das hast du dazu auf Instagram gepostet. Dazu hast du geschrieben, das ist für dich einer so der schwierigsten Songs, die du je gemacht hast, aber gleichzeitig ist es auch einer der besten geworden. Magst du uns da ein bisschen reinholen? Also worum geht der Song überhaupt?
2: Auch von meiner Kindheit. Der erste Teil spielte im Jahr 2006, als die WM war in Deutschland, in Berlin auch, und irgendwie war das so voll präsent damals bei uns, mit allem drum und dran, und irgendwie so ein bisschen diese Zeit als Kind, wie sich das abgespielt hat, und gleichzeitig auch, was aber parallel auch alles passiert ist, was man irgendwie später erst alles verstanden hat. Da sind ja auch teilweise die NSU-Morde verübt worden von Rechtsextremen, also vom nationalsozialistischen Untergrund, und das war ja in den Monaten vor, also auch das Jahr davor, glaube ich, aber auch in den Monaten vor der WM, wo diese Stimmung schon langsam aufkam, und in dem Track geht es so ein bisschen um dieses Parallele, dass beides irgendwie gleichzeitig passiert ist, mit diesem kindlichen Blick da drauf, dass man trotzdem irgendwie dieses WM-Fieber hatte und das alles andere irgendwie auch später erst verstanden hat. Das soll jetzt irgendwie gar nicht eine Aussage treffen, ja, WM ist voll scheiße oder Fußball ist voll scheiße, sondern einfach eher so dieses, dass diese Dinge einfach gleichzeitig passieren. Die Grundidee kam, weil ich am 4. April Geburtstag habe, genau, und davon handelt auch der Track, und das ist der Todestag auch von Mehmet Kubaschik, der halt vom NSU ermordet wurde in Dortmund, und das ist der Ausgangspunkt gewesen vom Track, dass ich meinen Geburtstag in dieser Wärmstimmung damals gefeiert habe und gleichzeitig anscheinend, was ich 25 Jahre später rausgefunden habe, dass irgendwie passiert ist.
1: Ich finde das total stark, dass du einen Song auch über so ein Thema machst. Ich kann mir vorstellen, dass man als Künstler an so ein Thema noch mit viel, viel mehr Ehrfurcht vielleicht rangeht, als wenn man einen Track über irgendwas anderes macht wahrscheinlich, ne?
2: Ja.
1: Wie lange hast du an dem gesessen?
2: Also tatsächlich, diese Idee hatte ich schon sehr lange, also schon 3-4 Jahre, als ich das irgendwie irgendwann realisiert habe, dass mein Geburtstag der Todestag von Mehmet Kubaschik ist. Und dann war es letztes Jahr so, dass ich in Hanau war und quasi so eine Fastbegegnung hatte mit seiner Tochter, mit Gamze Kubaschik. Und es war dann so ein bisschen im zweiten Teil die Unterhaltung, die sich dann in meinem Kopf abgespielt hat zwischen uns beiden. Wir haben dann später erst uns gesprochen und über den Song geredet und so weiter, und mittlerweile haben wir auch Kontakt so. Ja, also die Songidee bestand irgendwie schon ein paar Jahre, und dann war das wirklich auch ein Song, der Wochen, Monate gedauert hat, den irgendwie komplett so stringent fertigzustellen, sage ich mal. Ja.
1: Eine letzte abschließende Frage. Was steht an die nächsten Monate bei dir? Tour steht ja auf jeden Fall in ein bisschen fernerer Zukunft noch an.
2: Tour ist im Oktober, November. Da sind wir genau in Berlin in der Columbia-Halle. Seid ihr herzlich eingeladen. Und sonst, ja, jetzt kommen noch ein paar Singles. Ende Juli kommt mein zweites Album, Glanz Null heißt es. Es kommt noch das eine oder andere Feature. Ja, ich freue mich einfach.
1: A lot to come.
2: A lot to come, ja.
1: Ey, mein Lieber, vielen, vielen lieben Dank. Ich wünsche dir einen richtig guten Gig später.
2: Dankeschön.
1: Und das ist auf jeden Fall jetzt dein Moment, weil wir den Song auf jeden Fall jetzt spielen werden, wo du deinen eigenen Song auf jeden Fall anmoderieren kannst, Alter. Let's fest.
2: Hey, tschüss. Ehre. Erstmal danke dir auf jeden Fall auch. Und ja, ihr seid bei Kiss FM. Ihr hört Absilon Sommermärchen. Viel Spaß damit.
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1: Leute, was geht? Wieder Backstage bei Unreleased. Hier, wie von Kiss FM. Mein Name ist Mille. Heute am Start mit...
2: Yo, Leute, was geht? Hier ist Tushi.
3: Hier ist me to the motherfucking rail.
1: Ich lieb's schon. Der Vibe hier ist schon komplett da. Ey, erzähl mal. Also, wir fangen direkt mit dir an. Weil du bist heute ganz besonders hierher gekommen. Du hast die Wildcard bekommen, Alter. Hol die Leute mal ganz kurz rein, die jetzt gar nicht so krass im Game drin sind. Was bedeutet das, du hast die Wildcard bekommen? Was hast du dafür gemacht, um die zu ergattern?
2: Also, es ist so, dass Unreleased Berlin ja momentan gerade auf Tour ist. Und bei jedem Tourstop gibt es, soweit ich weiß, eine Wildcard. Meine liebe große Schwester hat vor einem Monat die Bewerbung...
1: Shoutout, die steht tatsächlich auch gerade hinter der Kamera, Alter.
2: Meine liebe große Schwester hat vor einem Monat eine Bewerbung an das Unreleased Berlin Team geschickt mit 3 Songs von mir. Ja, vor einer Woche wurden wir dann von dem Unreleased Berlin Team kontaktiert und die haben gefragt, ob ich auftreten möchte, und da muss ich halt ja sagen.
1: Ja, jetzt ist einfach dein erster Live-Gig heute. Wie geil ist das denn?
2: Ja, Mann, und das direkt vor 1200 Leuten. Mhm. Das ist mir eine absolute Ehre. Und
1: sind wir ehrlich, wahrscheinlich in dir gerade der Druck auch hoch, oder?
2: Safe. Ich bin mega hyped, bisschen nervös, aber ich glaube, das gehört dazu.
1: Ja, safe. Okay, wie kommt es zustande, dass du jetzt mit am Start bist? Wie ist eure Connection? Und hau doch mal raus, wer bist du?
4: Also, mein Name ist Brell. Und unsere Connection ist entstanden durch unsere Produzenten. Die haben mir vor einem Jahr, hatten die mich auf Tushi aufmerksam gemacht und meinten so, ey Bro, maximaler Newcomer, der klingt wie Nerf aus Amerika, ein krasser. Und ja, dann habe ich seine Demos gehört und dann war er zufällig in Berlin aus der Schweiz zu Besuch. Und dann sind wir ins Studio und dann ist Frag nicht entstanden direkt, ne?
1: Nice. Perfekt. Und heute zusammen hier. Sehr, sehr
4: heute
1: cool.
4: Heute zusammen hier. Also ich habe mich heute hier ein bisschen hergeschnorrt. So. Tushi hat mir jetzt schon gesagt, dass Unreleased hat ihm die Möglichkeit gegeben. So. Gott sei Dank kenne ich auch schon Memo und also Frustra. Yeah. Die Jungs hier, die sind sehr herzensgute Menschen, sehr korrekt. Und ja, so kam das auch, dass wir dann beschlossen haben, dass wir auch den Song zusammen performen können.
1: Erzähl mal ein bisschen was über den Track. Worum geht's? Wie ist der entstanden?
2: Ich kann mich nur noch erinnern, wie Brell und ich auf der Couch saßen und die Jungs von Tweezy sind dann ein paar Samples durchgegangen. Als sie das eine Sample gespielt haben, haben wir, glaube ich, so direkt gecatcht und gesagt, ey, ich glaube, der wird so. Dann haben die Jungs auch schon begonnen, so den Beat zu bauen. Und dann hat man so ein bisschen den Bounce gespürt und hat schon gemerkt, so ey, ja, das wird so ein Track, der ein bisschen mehr nach vorne geht.
4: Frag nicht, das ist ein Lifestyle. Was soll ich sagen? Also wir hatten einfach Spaß beim Song und ich glaube, das ist so das Wichtigste in so einer Session. Ich glaube, da geht es einfach nur darum, dass wir ein bisschen crazy drauf sind, auch wenn der Junge nicht so wirkt, aber er ist wirklich, er ist der Beste. Und ich glaube, das spiegelt der Song nochmal ein bisschen wider. Ne? Also wir haben verschiedene Flows, einzigartige Stimmen und der Song selber hat jetzt nicht so unbedingt eine Message, weil ich meine, in der Hook sagen wir, frag nicht, wie lange ich noch sip. Ich glaube, meine Mama sieht da auch nicht den tieferen Sinn drin. So. Aber ja, ich glaube, es geht einfach darum, Spaß zu haben.
1: Ich wollte gerade sagen, ich finde manchmal, klar, es gibt Tracks, die müssen so dich irgendwie mitnehmen auf so eine Reise, aber es gibt auch Tracks, die musst du einfach anmachen und du musst einfach Bock haben, den aufzudrehen, am besten im Auto richtig laut zu pumpen. So.
4: Ja, du hast gut beschrieben.
1: Nice, ja. Ich liebe alles. Jungs, ich wünsche euch ganz, ganz viel Erfolg.
4: Ey, danke.
1: Und vor allen Dingen einen richtig geilen ersten Live-Gig heute Abend zusammen.
4: Dankeschön. Ey, danke, dass wir da sein durften.
1: Na, sehr gerne.
2: Ja, Mann, danke für die Einladung. Wir werden das zusammen rocken.

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1: Hey ihr Süßen, mein Name ist Green und ich bin hier bei Mill & Beat.
2: Ist das dann stellenweise auch so ein bisschen, wenn ihr auch alle so zusammen einfach im Tourbus unterwegs seid und so, den ganzen Tag dann irgendwie zusammen, ist das so ein bisschen klassenfahrtmäßig manchmal auch?
1: Voll.
2: Voll geil, aber.
1: Ich liebe jeden, das ist das Schönste. Ich habe nämlich auch schon ein, zwei Leute dabei gehabt, da kenne ich kein Pardon-Vibe. Bei mir gibt's keinen, wenn Bad Vibe entsteht, und das bringt nämlich die Tour in Gefahr. Wir müssen mental gut gelaunt auf die Bühne kommen. Und wenn da irgendwelche Streitereien entstehen oder ich jemanden im Team habe, der die Leute runterzieht mit seiner Laune, mit negativem Vibe, so egal was, ist da kein Platz für dich. Das klingt jetzt so voll krass, aber das ist einfach, es gibt einfach Energiesauger. Und wenn du mal einen schlechten Tag hast, darf jeder mal haben, nimmt man dich in den Arm und so. Aber auf der Tour ist tatsächlich, es gibt da nur Grund zur Freude eigentlich, wenn alles, auch wenn was nicht gut läuft, wir fangen uns alle gegenseitig auf und alles, wir versuchen immer die gute Laune Bärchen zu sein. Aber ich hatte halt auch schon ein, zwei Leute dabei, die haben jeden Tag sind die aufgewacht und haben so eine Fresse gezogen, sorry für den Ausdruck. Und das hat die ganze Crew, jeden hat das runtergezogen, weil wir halt, glaube ich, alle hochsensibel sind und sehr anfällig sind für solche negativen Energien. Und dann, deswegen muss ich die so bewusst aussuchen, die Menschen, das muss jeder ein... Bisschen extrem, aber das ist wichtig.
2: Ja gut, aber es ist deine Tour. Also im Endeffekt so, du bist der Boss, weißt du?
1: Ja, mit der Rolle muss ich mich auch erstmal einleben, weil ich bin nicht der typische Boss, aber...
2: Was heißt, du bist nicht der typische Boss?
1: Ich bin halt viel zu locker und easy. Also ich bin einfach super locker und easy. Und aber ich bin nicht so gerne in dieser Boss-Rolle. Mhm. Also man sollte mir nicht zu verstehen gegeben, du bist der Boss. So, das ist so, es ist so, das ist ein Fakt und das ist schön und gut. Aber ich bin trotzdem dein Buddy von nebenan. Was, glaube ich, für als Boss-Qualität dann nicht wieder das Beste ist, aber das muss ich als Künstler doch nicht sein, so der typische Boss.

0: 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Ich drück euch ganz, ganz doll die Daumen.
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0: Wenn du mit Tour durch bist, ne? Mhm. Was machst denn du dann? Gehst du dann noch, also ziehst du dich erstmal dann wirklich so komplett raus?
2: Hab ich die letzten Jahre nicht gemacht, leider. Aber dieses Jahr werde ich es tun.
0: Aber was heißt, du ziehst dich komplett raus? Heißt das, du bist mal, keine Ahnung, eine Woche nicht zu erreichen? Oder heißt das wirklich so, nee Leute, sorry, nächsten zwei Monate?
2: Ja, wegen Festivals. Das Problem ist, meine letzten Tourneen waren immer im Mai.
0: Ja.
2: Und ich konnte mich nie rausnehmen danach. Danach ging es erst richtig los.
0: Natürlich, Festival Sommer ist ein Bild bei dir immer.
2: Ja, letztes Jahr war es richtig wild. Dieses Jahr wird es auch wieder schön, aber nicht ganz so. Wir spielen zwei Gigs im Monat. Aber das Ding ist...
0: das ist so für dich so, oh ja, es geht. Weißt du, für andere ist auch viel.
2: Ja, besonders, weil das ja dann auch dein Sommer so auseinanderreißt. Ja. Du kannst dann auch nicht mehr sagen, ich bin jetzt mal zwei Wochen auf Teneriffa oder irgendwo im Wald in Österreich oder sonst was, sondern du bist ja schon wieder... fährst gerade los und musst schon wieder dich ready machen für den Ding. Also erst eigentlich Spätsommer, wenn die Festivalsaison rum ist, kann ich mich rausnehmen. Mhm. Also bis der ganze Sommer, bis September, und ab September kann ich sagen, yes baby, jetzt gehe ich. Die letzten Jahre hat es dann immer erst im Januar funktioniert, wenn ich dann bin ich nach Thailand geflogen. Aber dieses Jahr habe ich was anderes vor.
0: Kannst du erzählen, was du vorhast?
2: Ich hole mir einen Bus. Und das will ich seit Jahren schon machen. Ich habe es nur mit meiner damaligen Freundin, haben wir das dreimal hintereinander im Sommer immer gemacht. Mhm. Für vier Wochen immer einen Bus gemietet. Und wir sind für vier Wochen immer rumgereist. So nach Griechenland runtergefahren, durch Österreich, Schweiz. Man muss ja nicht so weit wegfahren. Im Sommer ist überall schön.
0: Ja.
2: Dieses Jahr werde ich das alleine machen und werde mir vielleicht auch einen Bus kaufen. Mal gucken. Und dann bin ich für zwei, drei Monate weg. Mal gucken. Ich will kein Ende haben. Vielleicht fahre ich nach Schottland, vielleicht fahre ich nach Portugal, vielleicht wieder nach Griechenland. Ich habe keine Ahnung. Ich will keinen Plan haben. Ich gehe wirklich offline. Und dann habe ich mein Mikrofon dabei und meine Bücher oder mein E-Reader und meine Sportschuhe. Und dann lebe ich in der Gegenwart und bin nur in der Natur und schreibe meine Songs und vergesse auch mal meine Karriere.

0: Mein Name ist Mille und mein heutiger Gast hier in der deutschen Sendung ist der gute Green. Und du hast mir eben schon so ein bisschen unter vier Augen erzählt, ne, dass das letzte Jahr gar nicht so easy für dich gewesen ist, dass du ziemlich viel Stress gehabt hast und dich um ganz viel bei dir im Business irgendwie auch so selbst gekümmert hast, ne, so Steuererklärung und so weiter und so fort, und dich gar nicht so richtig auf Mucke konzentrieren konntest, auf Künstlersein konzentrieren konntest, sondern eigentlich die meiste Zeit nur mit diesem ganzen Stress drumherum gedealt hast.
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0: Darf ich dich dazu noch was fragen?
2: Ja.
0: Nur wenn du darauf antworten möchtest, natürlich. Mhm. Wenn du so viel Stress hattest die letzten Jahre, hat dir das irgendwann auch so mental-körperlich irgendwann ein bisschen zugesetzt? Oder Konntest du das echt, ja?
2: Definitiv. Also ich bin eigentlich ein ziemlich robustes Kerlchen. Durch meinen Sport. Ich glaube, wenn ich nicht so viel Sport treiben würde in den Wäldern und meine Bücher verschlingen würde, das ist wirklich, die Leute wissen gar nicht, wie viel Macht die richtigen Bücher, diese Auszeit, ob du jetzt noch am Roman liest, ein Krimi oder Mindset-Bücher. Ich meine, Mindset-Bücher klingt eher wieder nach Arbeit, dann ein Roman, wo du in deine Welt fliegst. Das ist ja reine Meditation. Und das
0: auch.
2: Im Grünen, im Park mit schöner Filmmusik. Und dieses Joggen oder Spazierengehen durch. Mir ist halt nur Spazierengehen wird mir halt relativ langweilig. Irgendwann. Weil für mich ist so, durch den Wald rennen ist für mich spazieren. Das ist nicht anstrengend. Und ich sehe dann voll viel vom Wald. Aber das pustet mich in eine völlig andere Welt. Und ohne das wäre ich, glaube ich, viel schneller ausgebrannt. Und ja, mich hat es letztes Jahr auf jeden Fall ein bisschen hingelegt, so mental. Ja, das Rausziehen kommt erst noch, wenn ich ehrlich bin.
0: Da kommt dann das.
2: Aber ich bin wieder zu meiner Kraft zurückgekehrt. Ja. Irgendwie habe ich es geschafft. Ich war in Thailand und das hat mir schon sehr geholfen. Mhm. Und ich habe dann auch Hilfe bekommen. Ne, so, ich habe jemanden kennengelernt, wo jetzt mir den Rücken stärkt, auch im Businessbereich. Und da geht es gerade in die Bahn, wo es hin soll, dass ich mich wieder auf die Kunst konzentrieren kann. Und auf einmal kann ich wieder atmen. Boah, ich muss gerade nicht mehr so viel bürokratisches Zeug haben. Ich habe jemanden jetzt, der für mich auch mitdenkt und ich nicht alles auf dem Schirm habe. Und deswegen kehre ich gerade total in meine Mitte zurück und kann wieder atmen.
1: Das Leben.

0: Straight Berlin represent hier, Alter. Nisi 1.9.
1: Scheiße.
0: So sympathisch, wirklich. Auch schon hier bei mir gewesen. Grüße gehen raus, wenn die Klicker zuhört, weil irgendjemand aus der Crew ist hier meistens immer am Start auf dem Montagabend. Mein Name ist Mille, mein heutiger Gast ist Green. Und du hast gerade schon ganz tief tatsächlich in dein Gefühlsleben gucken lassen, so, ne? Und zwar hast du das letzte Jahr irgendwie echt dich mit ziemlich viel Stress und mit ziemlich viel Scheiße irgendwie beschäftigen musstest und das Leben gar nicht so easy bei dir war.
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1: Ja, ich habe den Negativen die letzten Monate und die letzten Jahre eigentlich ziemlich viel Raum gegeben. Und schon wieder weiß ich, wo das hinführt. Und das ist ja der Trick des Lebens. Es ist so fies, so einmal Abwärtsspirale und die geht immer weiter nach unten, bis du irgendwann so viel Schmerz und Leid, wo du... Es gibt nur einen Weg daraus. Du musst wieder in deine positive Mitte kommen. Das ist leider voll unfair, aber du kannst, du voll. Musst dich da raus. Und es gibt ja Tricks, die du anstellen kannst. Ne? Man muss da jetzt nicht die Welt bewegen. Es geht ja schon, hey, fang an, in im Wald joggen zu gehen. Egal wie beschissen deine Situation in deinem Leben ist, egal ob du Beziehungsdramen hast oder sonst irgendwas, oder keine Kohle hast oder einfach unzufrieden bist, ey, geh mehr in die Natur, hör dort richtig schöne Musik, die dich davon schweben lässt und verbind dich mit deinem Körper. Nicht fürs Aussehen. Joggen, du kannst ja jeden Sport betreiben. Klar. Bei mir ist es halt Joggen, weil Natur, frische Luft und dabei Musik hören, das befreit meinen Geist und das macht mich stark. Geistig. Das macht meinen Körper stark und geistig. Und das rettet mich. Das ist wie so meine Dopaminpille. Und wenn du das hast, wenn du das schon mal integrierst, oder erfreu dich in einem alltäglichen, den kleinen Ding. Und das ist aber so die Schwierigkeit, weil wenn du kraftlos bist und gar keinen Bock mehr hast und im Stress bist, hast du noch weniger Bock joggen zu gehen.
0: Ja, voll. Und dann sehe auch erstmal die schönen Dinge. Auch schwierig.
1: Ja, ist ja wie so, dein Laserstrahl ist gerade auf die Negativität gerichtet und das fällt dir natürlich durch die Gehirnstruktur immer schwerer auf das Positive zu zielen. Das ist rein rational auch zu begründen. Aber das ist leider, oh Mann, du musst die Kurve kriegen. Mich machen auch Hunde total glücklich. Ich habe einen schlechten Tag. Und wenn ich einen Hund irgendwo draußen Gassi sehe, ich will ein bisschen hingehen. Kui, kui, kui, bist du ein süßes Ding. Also es gibt ja Tricks, wie du dich da schon auch bewusst rausziehen kannst, ohne jetzt die Welt bewegen zu müssen. Mhm. Ohne, dass du jetzt den Job wechseln musst. Oder fang doch mit den kleinen Dingen. Gesunde Ernährung, Bücher, Sport wären jetzt meine drei Dinge, die, glaube ich, jeder umsetzen kann, egal in welcher Lage du bist. Also du hast deine Beine gerade gebrochen und kannst nicht joggen. Dann will ich Klimmzüge machen den ganzen Tag.
0: Ich finde es sehr schön, dass du das so nochmal sagst. Ich freue mich tatsächlich immer doll, wenn ich Künstler hier habe, die auch mal so ein bisschen so einen Einblick in ihre Gefühlswelt einfach geben und auch mal sagen so, hey, ich habe auch gestruggelt. Und das ist gar nicht schlimm, weil es gibt so viele Leute da draußen, die auch strugglen. Und ich finde es dann immer richtig cool, wenn hier mal jemand sitzt, der auch sagt so, hey, es ist gar kein Problem. Probier mal so und so und es geht auch wieder anders.

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0: Fall raus an ihn. Und Leute, es stehen noch ganz viele Stops von seiner Offline-Tour an. 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Und ihr könnt hingehen, okay? Ganz egal, auf welchen Tourstopp. Ihr könnt euch den Tourstopp aussuchen. 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Schickt einfach nur green, am besten nur mit einem grünen Herzchen, oder schreibt nur irgendeinen kleinen Text dazu, warum ihr unbedingt hingehen müsst. Und dann drücke ich euch ganz, ganz feste die Daumen, Alter.
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0: Erzähl mir, ich würde gerne zum Schluss auf jeden Fall noch ein bisschen wissen, bevor du dich dann quasi so richtig rausziehst und wir alle irgendwie erstmal nicht mehr viel von dir sehen. Was steht mucketechnisch noch so an? Die nächsten Wochen, Monate, ein bisschen ist es ja noch, die wir dich noch so richtig zum Greifen haben.
2: Voll, ich will unbedingt, also die Tour ist ja offline und eigentlich hatte ich vorgehabt, vor der Tour noch ein Album namens Offline rauszuhauen, habe aber dann kurzerhand eine EP getroppt namens Ready. Eigentlich ist es eigentlich auch ein Album. Es hat auch 12 Tracks.
0: Ich wollte gerade sagen, für EP ist eigentlich viel.
2: Es ist eigentlich ein Album.
0: Das ist viel schon, ja.
2: Ich habe das Album Ready einfach so, es war so eine Kurzschlussreaktion. Ich habe so viele Tracks geschrieben und wie gesagt, ich bin eine Schreibmaschine und ich dachte, bevor die jetzt wieder irgendwie ein Jahr auf dem Rechner rumfliegen, ey, ich baller die jetzt über Nacht raus. Und dann habe ich immer noch genug Lieder für Offline, aber ich habe es vor der Tour einfach nicht mehr geschafft. Deswegen habe ich habe mir den Druck gemacht, fuck, die Tour ist offline, das Album heißt offline, ich muss es vor der Tour releasen. Also das ist ein Druck, den ich mir selber mache. Bis ich dann irgendwie, nein, ist mir jetzt, nee. Ich gehe jetzt auf die Offline-Tour, dann gehe ich mit dem Campingbus oder mit irgendeinem Sprinter, VW-Bus, whatever, fahre ich durch Europa, schreibe weiter an meinem Offline-Album, filme das auch alles. Ich will auch unbedingt danach irgendwie diese Reise auch irgendwie rausbringen als Dokumentation, wie das Album noch dort entstanden ist. Und dann wird es irgendwann released. Vielleicht noch dieses Jahr. Da mache ich mir diesmal keinen Druck.
0: Kein Stress diesmal.
2: Ja, also das ist der Plan. Nach der Tour, nach den Sommerfestivals, offline gehen, dabei entsteht das Album offline und dann irgendwie einen Release-Plan erstellen.
0: War eigentlich auch schön. Dann wissen die Fans schon voll, okay, da, so Tour ist vorbei, aber da... So, da kommt noch was voll Cooles.
2: Ja, so Indie, ich glaube, es geht nicht mehr Indie als bei Green.
0: Das lassen wir genauso auf jeden Fall als Schlusswort stehen. Mein Lieber, du bist mein Gast, deswegen hast du auf jeden Fall nochmal das Mic als letztes. Also wenn du noch irgendwas sagen möchtest, let's go.
2: Ich könnte jetzt mit Werbung kommen. Nee, ich sag, humble bleiben und trotzdem nach den Sternen.

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1: Warum fasziniert uns ein Künstler so sehr, dessen Gesicht wir nicht komplett sehen können? Gerade auf Social Media dreht sich alles um Reichweite und Klickzahlen, denn auch mit einer guten Social Media Strategie kann man Fame werden. Stars zeigen uns teilweise ihre Kinder, ihr Schlafzimmer, ihre Tränen. Apache 207 macht das alles nicht. Er hat Instagram und TikTok, aber seine Posts sind überschaubar und meistens geht es dabei um neue Songs oder Konzerte. Seit 2019 hat er nicht mal ein klassisches Presseinterview gegeben, nur in seiner Amazon-Doku beantwortet er ein paar Fragen. Wir erfahren immer nur so viel, wie er zulässt. Durch die Sonnenbrille ist er die Kunstfigur Apache 207 und ohne ist er Vulkan, wobei sein Künstlername auch sein Spitzname ist. Aber sonst bleibt Privates privat hinter der Sonnenbrille. In seinem allerersten Video gibt es tatsächlich eine Szene, in der er ohne Sonnenbrille zu sehen ist. Inzwischen hat das Video 28 Millionen Aufrufe, aber als er das gedreht hat, war noch überhaupt nicht klar, wie groß er mal mit der Musik werden würde. Allerdings hat er das Video auch nachträglich nicht bearbeitet. Seitdem zieht er das mit der Sonnenbrille aber durch. Auch in der Apache-Doku werden seine Augen nicht gezeigt. Bleibt die Frage, warum trägt er immer die Sonnenbrille, obwohl es sogar das Video ohne Brille gibt? Apache hat sein viertes Album ja auch 21 Gramm genannt und es gibt die Urban Legend, dass die Seele eines Menschen 21 Gramm wiegt. Und auch wenn es immer mal wieder Sonnenbrillen gibt, durch die seine Augen zu erkennen sind, ist es mehr als nur sein Markenzeichen oder sein Stil. Wie er es in der Doku sagt, er fühlt sich mit Sonnenbrille wohler und entscheidet so, was wir von ihm sehen können und was nicht. Vielleicht ist das das eigentliche Geheimnis seines Erfolgs. Er hat Deutschrap nicht nur massentauglich gemacht, er hat ihm auch eine neue Form von Professionalität gegeben. Er hat bewiesen, dass man der größte Star des Landes sein kann, ohne seine Seele komplett zu verkaufen. Rapducation.

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0: liebe es. Ein Song, der eigentlich gar nicht wie ein typischer Mega-Hit klingt. Eher melancholisch, verträumt, fast schon müde. Der Beat? Minimalistisch. Die Hook? Extrem simpel. Und genau das war wahrscheinlich der Grund, warum dieser Song explodiert ist. Denn plötzlich konnten auch Leute außerhalb Deutschlands etwas mit diesem Track anfangen. Nicht wegen der Lyrics, sondern wegen des Gefühls. International erfolgreiche Deutschrap-Tracks funktionieren oft emotional, nicht sprachlich. Und bei Was du Liebe nennst, merkt man das extrem. Den Song kennen plötzlich Menschen in Russland, in Skandinavien, teilweise sogar in Amerika. Er wird gecovert, geremixed und millionenfach gestreamt. Innerhalb von 8 Monaten knackt das Musikvideo 100 Millionen Aufrufe. 9 Wochen Platz 1 in Deutschland. Und dann passiert etwas Historisches. Der Song bekommt Diamantstatus. Als erster Deutschrap-Song überhaupt. Ich finde das bis heute noch komplett wild. Vorher galt Deutschrap in vielen Teilen der Musikindustrie immer noch als zu aggressiv oder zu nischig für echten Mainstream-Erfolg. Obwohl die offiziellen Charts was komplett anderes gesagt haben. Und plötzlich macht ein melancholischer Cloud-Rap-Song Pop-Zahlen. Noch verrückter, angeblich musste sogar erstmal geklärt werden, wie eine Diamantschallplatte für Deutschrap überhaupt aussehen soll, weil vorher niemand damit gerechnet hat. Was du Liebe nennst, verändert, wie Deutschrap produziert wird. Danach gibt es plötzlich mehr Autotune, mehr Atmosphäre, weniger klassische Rap-Parts, mehr Emotionen. Viele Producer sprechen später darüber, wie stark dieser Sound beeinflusst hat. Und die Produzenten hinter dem Song, The Crates, arbeiten später sogar international mit Leuten wie Drake zusammen. Läuft also. Rapducation.
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1: Keiner fragt mehr, who's bad? Berliner Schlappe, ich bin too bad.
2: Von der Linguistikstudentin zur selbsternannten Tempeltown-Fotze.
3: Ich rede über Fotzen und ich bring sie in die Charts.
2: Mit pornografischen Lyrics, Techno-Beats und sehr viel Ironie hat sie online einen Hype ausgelöst. Aber was steckt dahinter? Pure Provokation oder doch viel mehr Strategie? Und warum ist Ikki Mel mit ihren Lyrics überhaupt ein Skandal, obwohl Deutschrap doch eigentlich schon längst alle Tabus gebrochen hat? Auf Instagram beantwortet sie in ihrer Story Fragen von Fans und auf die, was sie motiviert hat, Rapperin zu werden, schreibt sie: Ich habe immer gern Rap gehört und Party gemacht. Anfang Corona ist mein Vater gestorben an Blutkrebs. Das war nach Jahren der Pflege dann der Punkt, wo ich dachte, man lebt nur einmal. Und deswegen macht sie jetzt, worauf sie Lust hat. Sie erschafft Ikki Mel. Der Name Icke und Mel steht wohl für Ich bin Mel. Unter dem Namen macht sie jetzt Musik und steht auch seit 2021 auf den Bühnen. Und das erst einmal allein, also ohne großes Label, das ihr Rückenwind gibt. Sie stellt aber einen Förderantrag bei der Initiative Musik. Das ist eine staatliche Popmusikförderung. Und die findet ihr Projekt Ikki Mel so gut, dass sie tatsächlich Geld für ihre ersten Aufnahmen bekommt. Schon mit ihrer ersten EP zeigt Ikki Mel ihren Style auch musikalisch. Provokante Lyrics mit ungewöhnlichen Beats. Sie nennt ihren Sound selbst Fotzen-Style.
4: Techno-Rap oder wie immer man es nennen will. Wie nennst du es?
5: Fotzen-Style.
4: Fotzen-Style.
2: In ihren Songs gibt es sexualisierte Sprache, Schimpfwörter und es geht um Drogen. Wo andere Künstlerinnen sich zurückhalten, legt Ikki Mel noch ein oben drauf. Im Februar 2025 veröffentlicht Ikki Mel ihr Debütalbum Fotze. Der Titel ist wieder provokant und trotzdem sind die meisten Kritiken positiv. Auch die Süddeutsche Zeitung und der Spiegel loben das Album. Die Rede ist von einer radikal weiblichen Perspektive und dass sie die sexistische Rap-Sprache gegen sich selbst wendet.
4: Und wenn du dich dann selber als junges Mädchen Fott oder Schlampe nennst, dann ist das ja auch positiv gemeint, ne?
5: Es nimmt halt den Beleidigungsspielraum. Also es prallt halt einfach komplett an mir ab letztendlich. Also was ich eigentlich mag, ist so da dran, so zu zeigen, ey, also du entwertest mich jetzt nicht nur, weil ich mein Leben anders führe, als du das gerne haben möchtest.
2: Aus der TikTokerin ist Kunst geworden. Und es gibt sogar kommerzielle Erfolge. Das Album steigt auf Platz 8 der deutschen Charts. Auf jeden Fall hat sie es von TikTok in die Charts geschafft. Und sie hat eine Debatte über Feminismus ausgelöst, mit Humor und Haltung.
0: Rapducation.